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1: Hey, Lücht, ruft der Hamburger, wenn er sagen will, er lügt. Entstanden ist dieser typische Ausruf wieder einmal im Hamburger Hafen. In der Anfangszeit der berühmten Hafenrundfahrten durch den Hamburger Hafen arbeiteten noch weit mehr Arbeiter draußen als heute. Die Schiffsführer auf den zahlreichen Barkassen im Hafen übertrieben den Arbeiteralltag in ihren lauten Beschreibungen oftmals beim Vorbeifahren so maßlos, dass die Arbeiter in der Nähe den Touristen an Bord zuriefen: Hey Lücht, er lügt! Dieser Zuruf war in der Regel eher ironisch und freundschaftlich als wirklich ernst gemeint zu verstehen und führte bei den Besuchern immer wieder zu Lachen und zu spontanem Applaus. Es gibt sogar eine alte Hey-Lücht-Geschichte. Da sagt der Schiffsführer: Rechts sehen Sie den Hamburger Michel, einmalig in der Welt, meine Herrschaften. Von da oben kann man nämlich drei Meere sehen. Wie das? Fragt der Besucher. Na, sagt der Schiffsführer, am Tag das Häusermeer, abends das Lichtermeer und in der dunklen Nacht gar nichts mehr.

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1: Greifswald. Mit der kürzlich stattgefundenen feierlichen Einweihung der ersten wettkampfgerechten Baseball-Sportstätte in Mecklenburg-Vorpommern wurde nach Ansicht von Sportministerin Stefanie Drese ein sporthistorischer Meilenstein des Landes erreicht. Mit dieser Anlage erhält die Sportart erstmals eine professionelle Heimat in unserem Land und das richtigerweise im Geburtsort unseres erfolgreichsten Baseballteams, den Greifswald Baltic Mariners, freute sich Drese bei der Eröffnung. Mit dem neuen Platz können die Spielerinnen und Spieler ihren Sport nun erstmals unter offiziellen Wettkampfbedingungen ausüben. Das ist ein enormer Zugewinn für die Baltic Mariners und zugleich eine verdiente Anerkennung für die jahrelange Pionierarbeit, die der Verein für seinen Sport seit der Gründung im Jahr 2011 geleistet hat, unterstrich die Ministerin. Gleichzeitig sendet der neue Baseballplatz ein wichtiges Signal, nämlich, dass auch weniger verbreitete Sportarten in Mecklenburg-Vorpommern ihren festen Platz haben, so die Ministerin weiter. Neben dem Baseballteam soll die Sportstätte so auch anderen Randsportarten wie dem Ultimate Frisbee offenstehen. An spielfreien Wochenenden wird die Anlage außerdem für Familien sowie zur freien sportlichen Nutzung geöffnet. Diese Sport- und Bewegungsangebote für Jung und Alt stärken natürlich in großem Maße auch das gesellschaftliche Miteinander und die Lebensqualität vor Ort, so Drese. Sie hoffe, dass die modernen Bedingungen noch mehr Menschen für den Sport im Verein begeistern. Der weiteren Entwicklung der Baseballabteilung steht nun nichts mehr im Wege. Bestehende Kapazitäten anderer Sportstätten können durch die neu sanierte Anlage entlastet werden. Beste Vorzeichen also, um künftig noch mehr Kinder, Jugendliche und Erwachsene für Sport und Spaß zu gewinnen, erklärte die Ministerin. Sie freue sich deshalb sehr, dass das Land gemeinsam mit dem Landessportbund und der Universitäts- und Hansestadt Greifswald dieses Projekt finanzieren und umsetzen konnte. So wurde die Baumaßnahme mit Landesmitteln in Höhe von fast 423.000 Euro als vereinseigene Sportstätte gefördert. Hinzu kamen rund 62.000 Euro aus dem Bürgerfonds des Landes sowie Mittel in Höhe von 18.700 Euro aus dem Fonds für Vorpommern und das östliche Mecklenburg. Schwerin. Ministerpräsidentin Manuela Schwesig hat Mitte Mai bei der Preisverleihung des 35. Filmkunstfestes Mecklenburg-Vorpommern den Ehrenpreis Goldener Ochse an Armin Müller-Stahl überreicht. Sie erinnerte an seine filmischen Wurzeln in Mecklenburg-Vorpommern. Wenn man so will, hat ihre Karriere in Mecklenburg-Vorpommern angefangen. Der erste Film, in dem sie 1956 mitgespielt haben, wurde am Strand von Ahrens Hoop gedreht. In der DDR habe Müller-Stahl in einigen DEFA-Filmen gespielt und habe den Mut gehabt, gegen die Ausbürgerung Wolf Biermanns zu unterschreiben. Danach habe er lange keine Rollen mehr bekommen und sei nach Westdeutschland gegangen. Als Hollywood auf sein Talent aufmerksam geworden sei, wurde sein filmisches Schaffen weltumspannend. Die Oscar-Nominierung für die Rolle in »Schein – Der Weg ins Licht« sei der Höhepunkt einer großartigen Karriere, die ihn immer wieder auch nach Deutschland zurückgeführt habe. Schwesig sagte weiter: Ihr Abenteuer hat sie von den Stränden Mecklenburg-Vorpommerns bis in die Studios von Hollywood geführt, vom Theater über den Film und die Schriftstellerei bis in die Malerei, die wir in diesen Tagen im Schleswig-Holstein-Haus sehen können. Dieses Abenteuer und all das, was Sie uns auf Ihrem Weg geschenkt haben, zeichnen wir heute mit dem goldenen Ochsen aus. Ministerpräsidentin Manuela Schwesig bedankte sich außerdem beim künstlerischen Leiter Volker Kufahl und dem Team des Filmkunstfestes. Mit anspruchsvollen Wettbewerben, starken Filmen und einem interessanten Rahmenprogramm haben sie Schwerin wieder in eine Filmhauptstadt verwandelt und dem Publikum eine erlesene Auswahl präsentiert. Ein herzlicher Dank an alle, die das Kunstfest möglich gemacht haben. Sie haben dazu beigetragen, dass auch das 35. Filmfestival wieder ein großer Erfolg wurde. Schwesig betonte, Kultur muss vielfältig bleiben, Kultur muss unabhängig bleiben. Die Unabhängigkeit der Kultur, ob Kino, Theater, große Oper oder lokale Veranstaltung, ist ein wichtiger Teil von Demokratie. Es darf keine staatlichen Vorgaben geben, was akzeptable und förderungswürdige Kultur ist und was nicht. Dafür werde ich mich weiter einsetzen. Schwerin. Ministerpräsidentin Manuela Schwesig hat in ihrem Grußwort zum 15. Jubiläum des Hospizes am Aubach die dortige Arbeit gewürdigt. Jeder Mensch hat das Recht auf ein Sterben unter würdigen Bedingungen. Das steht in der Charta zur Betreuung schwerstkranker und sterbender Menschen in Deutschland. Dazu gehört, dass die Vorstellungen, Werte und Wünsche von Sterbenden respektiert werden. Diesem Ziel fühlt sich auch das Hospiz am Aubach verpflichtet. Die Menschen, die im Hospiz tätig sind, sind Tag und Nacht für die Sterbenden und ihre Angehörigen da. Die Ministerpräsidentin dankte den Mitarbeiterinnen und Mitarbeitern, die nicht auf die Uhr schauten, wenn zum Ende ihrer Arbeitszeit noch jemand etwas brauche. Sie dankte für die Fachkunde, das Einfühlungsvermögen und die gute Zusammenarbeit im Team. Schwesig würdigte ebenso die Verdienste der Pflegedienstleiterin Kathi Nöken, die sie als engagierte Hospizleiterin kennen und schätzen gelernt habe. Sie habe mit ihrem Engagement das Hospiz am Aubach 15 Jahre lang nachhaltig geprägt. Besonders bedanken möchte ich mich auch bei den Ehrenamtlichen im Hospiz. Die Hospizbewegung hat ihre Wurzeln im Ehrenamt. Ehrenamtliche sind im Hospiz tätig, unterstützen die Gäste und ihre Familien. Sie hören zu. Sie geben Zeit. Ehrenamt im Hospiz ist anspruchsvolles, intensives Ehrenamt, das den ganzen Menschen fordert, so die Ministerpräsidentin. Für dieses Engagement danke sie sehr. Schwesig ergänzte, das Hospiz am Aubach ist auch finanziell auf ehrenamtliche Unterstützung angewiesen. 5% seiner Kosten muss das Hospiz aus Spenden und ehrenamtlicher Hilfe aufbringen. Daher gelte auch allen Unterstützerinnen und Unterstützern ein ganz herzliches Dankeschön. Herzlichen Glückwunsch zu 15 Jahren Hospiz am Aubach und alles Gute, wünschte die Ministerpräsidentin zum Abschluss. Rostock. Bildungsministerin Simone Oldenburg hat anlässlich des 20-jährigen Jubiläums des Deutschen Schulpreises die Jena-Planschule Rostock besucht. gemeinsam mit Vertreterinnen und Vertretern der Robert-Bosch-Stiftung sowie Mitgliedern der Jury des Deutschen Schulpreises informierte sie sich über die pädagogische Arbeit der Schule, die 2015 mit dem Deutschen Schulpreis ausgezeichnet wurde. Die Jena-Planschule Rostock zeigt eindrucksvoll, wie modernes Lernen gelingen kann. Mit Gemeinschaft, Eigenverantwortung und individueller Förderung, so Bildungsministerin Oldenburg während ihres Besuchs. Die Auszeichnung mit dem Deutschen Schulpreis ist bis heute eine schöne Anerkennung für das große Engagement des Kollegiums und der gesamten Schulgemeinschaft. Der Deutsche Schulpreis feiert im Jahr 2026 sein 20-jähriges Bestehen. Seit 2006 zeichnen die Robert-Bosch-Stiftung und die Heidehof-Stiftung gemeinsam mit Partnern Schulen aus, die mit innovativer Praxis und erfolgreicher Schulentwicklung überzeugen. Im Jubiläumsjahr besuchen Bildungsministerinnen und Bildungsminister bundesweit Preisträgerschulen, um gute Bildungspraxis sichtbar zu machen und den Austausch zu fördern. Die Jena-Planschule Rostock ist eine integrierte Gesamtschule mit Grundschulteil in öffentlicher Trägerschaft. Derzeit lernen dort 800 Schülerinnen und Schüler in 34 Klassen. Grundlage der pädagogischen Arbeit ist das Jena-Plan-Konzept, das auf Gemeinschaft, Selbstständigkeit und individuelle Förderung setzt. Die reformpädagogische Schulform wurde in den 1920er Jahren von Peter Peterson entwickelt und ersetzt Jahrgangsklassen durch jahrgangsgemischte Stammgruppen. Der Unterricht fußt auf vier Säulen: Gespräch, Arbeit, Spiel und Feier. Die Schulleitung und das Kollegium nutzten den Besuch der Bildungsministerin, um sich über aktuelle Aufgaben auszutauschen und Perspektiven moderner Schulentwicklung zu diskutieren. Bildungsministerin Simone Oldenburg hob dabei hervor: Schulen wie die Jena-Planschule geben wichtige Impulse für unser Schulsystem. Moderne Schulkonzepte und Lernformen sind auch an öffentlichen Schulen möglich. Nicht die Trägerschaft, ob öffentlich oder frei, ist ausschlaggebend, sondern das Engagement der Lehrkräfte. Die Jena-Planschule Rostock gehört zu den vier Schulen in Mecklenburg-Vorpommern, die bislang mit dem Deutschen Schulpreis ausgezeichnet wurden. Dazu zählen außerdem die regionale berufliche Bildungsschule Müritz, Hauptpreisträger 2022, das evangelische Schulzentrum Martinsschule Greifswald, Hauptpreisträger 2018, sowie die Schule am Park Bärenhof, Preisträger 2010. Völlschow. Ines Jesse, Staatssekretärin im Ministerium für Wirtschaft, Infrastruktur, Tourismus und Arbeit, hat an die Gemeinde Völschow eine Förderankündigung in Höhe von bis zu 600.000 Euro für den Neubau eines Feuerwehrgerätehauses der Freiwilligen Feuerwehr übergeben. Leistungsfähige Feuerwehren brauchen zeitgemäße Rahmenbedingungen. Mit dem Neubau schaffen wir die Voraussetzungen dafür, dass die Kameradinnen und Kameraden vor Ort auch künftig schnell und zuverlässig helfen können, sagte Staatssekretärin Jesse. Damit stärken wir unsere Feuerwehren, das Ehrenamt und den ländlichen Raum insgesamt. Das Vorhaben in Völschow ist Teil des Projekts Musterfeuerwehrhaus Mecklenburg-Vorpommern. Ziel ist es, standardisierte und seriell herstellbare Feuerwehrgerätehäuser zu entwickeln, die von den Kommunen bedarfsgerecht abgerufen und zügig umgesetzt werden können. Durch die Standardisierung werden Planungs- und Genehmigungsverfahren beschleunigt und Baukosten reduziert. Das Projekt wird in enger Zusammenarbeit des Innenministeriums mit dem Landesamt für zentrale Aufgaben und Technik, der Polizei, Brand- und Katastrophenschutz, den Feuerwehrverbänden, der Hanseatischen Feuerwehrunfallkasse Nord sowie weiteren Partnern umgesetzt. Für die modernen Musterfeuerwehrgerätehäuser stellt die Landesregierung mit dem neuen Programm 50 Millionen Euro zur Verfügung. Insgesamt werden damit 58 Vorhaben im Land über Sonderbedarfszuweisungen gefördert. In den vergangenen Jahren wurden bereits 15 Millionen Euro für konventionelle Feuerwehrgerätehäuser bereitgestellt. Damit konnten bereits 32 Einzelvorhaben für Sanierungen, Erweiterungen und Neubauten ausgewählt werden. Voraussetzung für die endgültige Bewilligung der Sonderbedarfszuweisung ist, dass die Gemeinde alle erforderlichen Unterlagen vollständig vorlegt. Die Gesamtkosten für das geplante zweistellige Musterfeuerwehrgerätehaus werden auf rund 1,2 Millionen Euro geschätzt.
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1: Greifswald. Mit der kürzlich stattgefundenen feierlichen Einweihung der ersten wettkampfgerechten Baseball-Sportstätte in Mecklenburg-Vorpommern wurde nach Ansicht von Sportministerin Stefanie Drese ein sporthistorischer Meilenstein des Landes erreicht. Mit dieser Anlage erhält die Sportart erstmals eine professionelle Heimat in unserem Land und das richtigerweise im Geburtsort unseres erfolgreichsten Baseballteams, den Greifswald Baltic Mariners, freute sich Drese bei der Eröffnung. Mit dem neuen Platz können die Spielerinnen und Spieler ihren Sport nun erstmals unter offiziellen Wettkampfbedingungen ausüben. Das ist ein enormer Zugewinn für die Baltic Mariners und zugleich eine verdiente Anerkennung für die jahrelange Pionierarbeit, die der Verein für seinen Sport seit der Gründung im Jahr 2011 geleistet hat, unterstrich die Ministerin. Gleichzeitig sendet der neue Baseballplatz ein wichtiges Signal, nämlich, dass auch weniger verbreitete Sportarten in Mecklenburg-Vorpommern ihren festen Platz haben, so die Ministerin weiter. Neben dem Baseballteam soll die Sportstätte so auch anderen Randsportarten wie dem Ultimate Frisbee offenstehen. An spielfreien Wochenenden wird die Anlage außerdem für Familien sowie zur freien sportlichen Nutzung geöffnet. Diese Sport- und Bewegungsangebote für Jung und Alt stärken natürlich in großem Maße auch das gesellschaftliche Miteinander und die Lebensqualität vor Ort, so Drese. Sie hoffe, dass die modernen Bedingungen noch mehr Menschen für den Sport im Verein begeistern. Der weiteren Entwicklung der Baseballabteilung steht nun nichts mehr im Wege. Bestehende Kapazitäten anderer Sportstätten können durch die neu sanierte Anlage entlastet werden. Beste Vorzeichen also, um künftig noch mehr Kinder, Jugendliche und Erwachsene für Sport und Spaß zu gewinnen, erklärte die Ministerin. Sie freue sich deshalb sehr, dass das Land gemeinsam mit dem Landessportbund und der Universitäts- und Hansestadt Greifswald dieses Projekt finanzieren und umsetzen konnte. So wurde die Baumaßnahme mit Landesmitteln in Höhe von fast 423.000 Euro als vereinseigene Sportstätte gefördert. Hinzu kamen rund 62.000 Euro aus dem Bürgerfonds des Landes sowie Mittel in Höhe von 18.700 Euro aus dem Fonds für Vorpommern und das östliche Mecklenburg. Schwerin. Ministerpräsidentin Manuela Schwesig hat Mitte Mai bei der Preisverleihung des 35. Filmkunstfestes Mecklenburg-Vorpommern den Ehrenpreis Goldener Ochse an Armin Müller-Stahl überreicht. Sie erinnerte an seine filmischen Wurzeln in Mecklenburg-Vorpommern. Wenn man so will, hat ihre Karriere in Mecklenburg-Vorpommern angefangen. Der erste Film, in dem sie 1956 mitgespielt haben, wurde am Strand von Ahrenshoop gedreht. In der DDR habe Müller-Stahl in einigen DEFA-Filmen gespielt und habe den Mut gehabt, gegen die Ausbürgerung Wolf Biermanns zu unterschreiben. Danach habe er lange keine Rollen mehr bekommen und sei nach Westdeutschland gegangen. Als Hollywood auf sein Talent aufmerksam geworden sei, wurde sein filmisches Schaffen weltumspannend. Die Oscar-Nominierung für die Rolle in Schein, der Weg ins Licht, sei der Höhepunkt einer großartigen Karriere, die ihn immer wieder auch nach Deutschland zurückgeführt habe. Schwesig sagte weiter: Ihr Abenteuer hat sie von den Stränden Mecklenburg-Vorpommerns bis in die Studios von Hollywood geführt, vom Theater über den Film und die Schriftstellerei bis in die Malerei, die wir in diesen Tagen im Schleswig-Holstein-Haus sehen können. Dieses Abenteuer und all das, was Sie uns auf Ihrem Weg geschenkt haben, zeichnen wir heute mit dem goldenen Ochsen aus. Ministerpräsidentin Manuela Schwesig bedankte sich außerdem beim künstlerischen Leiter Volker Kufahl und dem Team des Filmkunstfestes. Mit anspruchsvollen Wettbewerben, starken Filmen und einem interessanten Rahmenprogramm haben sie Schwerin wieder in eine Filmhauptstadt verwandelt und dem Publikum eine erlesene Auswahl präsentiert. Ein herzlicher Dank an alle, die das Kunstfest möglich gemacht haben. Sie haben dazu beigetragen, dass auch das 35. Filmfestival wieder ein großer Erfolg wurde. Schwesig betonte, Kultur muss vielfältig bleiben, Kultur muss unabhängig bleiben. Die Unabhängigkeit der Kultur, ob Kino, Theater, große Oper oder lokale Veranstaltung, ist ein wichtiger Teil von Demokratie. Es darf keine staatlichen Vorgaben geben, was akzeptable und förderungswürdige Kultur ist und was nicht. Dafür werde ich mich weiter einsetzen. Schwerin. Ministerpräsidentin Manuela Schwesig hat in ihrem Grußwort zum 15. Jubiläum des Hospizes am Aubach die dortige Arbeit gewürdigt. Jeder Mensch hat das Recht auf ein Sterben unter würdigen Bedingungen. Das steht in der Charta zur Betreuung schwerstkranker und sterbender Menschen in Deutschland. Dazu gehört, dass die Vorstellungen, Werte und Wünsche von Sterbenden respektiert werden. Diesem Ziel fühlt sich auch das Hospiz am Aubach verpflichtet. Die Menschen, die im Hospiz tätig sind, sind Tag und Nacht für die Sterbenden und ihre Angehörigen da. Die Ministerpräsidentin dankte den Mitarbeiterinnen und Mitarbeitern, die nicht auf die Uhr schauten, wenn zum Ende ihrer Arbeitszeit noch jemand etwas brauche. Sie dankte für die Fachkunde, das Einfühlungsvermögen und die gute Zusammenarbeit im Team. Schwesig würdigte ebenso die Verdienste der Pflegedienstleiterin Kathi Nöken, die sie als engagierte Hospizleiterin kennen und schätzen gelernt habe. Sie habe mit ihrem Engagement das Hospiz am Aubach 15 Jahre lang nachhaltig geprägt. Besonders bedanken möchte ich mich auch bei den Ehrenamtlichen im Hospiz. Die Hospizbewegung hat ihre Wurzeln im Ehrenamt. Ehrenamtliche sind im Hospiz tätig, unterstützen die Gäste und ihre Familien. Sie hören zu. Sie geben Zeit. Ehrenamt im Hospiz ist anspruchsvolles, intensives Ehrenamt, das den ganzen Menschen fordert, so die Ministerpräsidentin. Für dieses Engagement danke sie sehr. Schwesig ergänzte, das Hospiz am Aubach ist auch finanziell auf ehrenamtliche Unterstützung angewiesen. 5% seiner Kosten muss das Hospiz aus Spenden und ehrenamtlicher Hilfe aufbringen. Daher gelte auch allen Unterstützerinnen und Unterstützern ein ganz herzliches Dankeschön. Herzlichen Glückwunsch zu 15 Jahren Hospiz am Aubach und alles Gute, wünschte die Ministerpräsidentin zum Abschluss. Rostock. Bildungsministerin Simone Oldenburg hat anlässlich des 20-jährigen Jubiläums des Deutschen Schulpreises die Jena-Planschule Rostock besucht. gemeinsam mit Vertreterinnen und Vertretern der Robert-Bosch-Stiftung sowie Mitgliedern der Jury des Deutschen Schulpreises informierte sie sich über die pädagogische Arbeit der Schule, die 2015 mit dem Deutschen Schulpreis ausgezeichnet wurde. Die Jena-Planschule Rostock zeigt eindrucksvoll, wie modernes Lernen gelingen kann. Mit Gemeinschaft, Eigenverantwortung und individueller Förderung, so Bildungsministerin Oldenburg während ihres Besuchs. Die Auszeichnung mit dem Deutschen Schulpreis ist bis heute eine schöne Anerkennung für das große Engagement des Kollegiums und der gesamten Schulgemeinschaft. Der Deutsche Schulpreis feiert im Jahr 2026 sein 20-jähriges Bestehen. Seit 2006 zeichnen die Robert-Bosch-Stiftung und die Heidehof-Stiftung gemeinsam mit Partnern Schulen aus, die mit innovativer Praxis und erfolgreicher Schulentwicklung überzeugen. Im Jubiläumsjahr besuchen Bildungsministerinnen und Bildungsminister bundesweit Preisträgerschulen, um gute Bildungspraxis sichtbar zu machen und den Austausch zu fördern. Die Jena-Planschule Rostock ist eine integrierte Gesamtschule mit Grundschulteil in öffentlicher Trägerschaft. Derzeit lernen dort 800 Schülerinnen und Schüler in 34 Klassen. Grundlage der pädagogischen Arbeit ist das Jena-Plan-Konzept, das auf Gemeinschaft, Selbstständigkeit und individuelle Förderung setzt. Die reformpädagogische Schulform wurde in den 1920er Jahren von Peter Peterson entwickelt und ersetzt Jahrgangsklassen durch jahrgangsgemischte Stammgruppen. Der Unterricht fußt auf vier Säulen: Gespräch, Arbeit, Spiel und Feier. Die Schulleitung und das Kollegium nutzten den Besuch der Bildungsministerin, um sich über aktuelle Aufgaben auszutauschen und Perspektiven moderner Schulentwicklung zu diskutieren. Bildungsministerin Simone Oldenburg hob dabei hervor: Schulen wie die Jena-Planschule geben wichtige Impulse für unser Schulsystem. Moderne Schulkonzepte und Lernformen sind auch an öffentlichen Schulen möglich. Nicht die Trägerschaft, ob öffentlich oder frei, ist ausschlaggebend, sondern das Engagement der Lehrkräfte. Die Jena-Planschule Rostock gehört zu den vier Schulen in Mecklenburg-Vorpommern, die bislang mit dem Deutschen Schulpreis ausgezeichnet wurden. Dazu zählen außerdem die regionale berufliche Bildungsschule Müritz, Hauptpreisträger 2022, das evangelische Schulzentrum Martinsschule Greifswald, Hauptpreisträger 2018, sowie die Schule am Park Bärenhof, Preisträger 2010. Völlschuh. Ines Jesse, Staatssekretärin im Ministerium für Wirtschaft, Infrastruktur, Tourismus und Arbeit, hat an die Gemeinde Völlschuh eine Förderankündigung in Höhe von bis zu 600.000 Euro für den Neubau eines Feuerwehrgerätehauses der Freiwilligen Feuerwehr übergeben. Leistungsfähige Feuerwehren brauchen zeitgemäße Rahmenbedingungen. Mit dem Neubau schaffen wir die Voraussetzungen dafür, dass die Kameradinnen und Kameraden vor Ort auch künftig schnell und zuverlässig helfen können, sagte Staatssekretärin Jesse. Damit stärken wir unsere Feuerwehren, das Ehrenamt und den ländlichen Raum insgesamt. Das Vorhaben in Völlschuh ist Teil des Projekts Musterfeuerwehrhaus Mecklenburg-Vorpommern. Ziel ist es, standardisierte und seriell herstellbare Feuerwehrgerätehäuser zu entwickeln, die von den Kommunen bedarfsgerecht abgerufen und zügig umgesetzt werden können. Durch die Standardisierung werden Planungs- und Genehmigungsverfahren beschleunigt und Baukosten reduziert. Das Projekt wird in enger Zusammenarbeit des Innenministeriums mit dem Landesamt für zentrale Aufgaben und Technik, der Polizei, Brand- und Katastrophenschutz, den Feuerwehrverbänden, der Hanseatischen Feuerwehrunfallkasse Nord sowie weiteren Partnern umgesetzt. Für die modernen Musterfeuerwehrgerätehäuser stellt die Landesregierung mit dem neuen Programm 50 Millionen Euro zur Verfügung. Insgesamt werden damit 58 Vorhaben im Land über Sonderbedarfszuweisungen gefördert. In den vergangenen Jahren wurden bereits 15 Millionen Euro für konventionelle Feuerwehrgerätehäuser bereitgestellt. Damit konnten bereits 32 Einzelvorhaben für Sanierungen, Erweiterungen und Neubauten ausgewählt werden. Voraussetzung für die endgültige Bewilligung der Sonderbedarfszuweisung ist, dass die Gemeinde alle erforderlichen Unterlagen vollständig vorlegt. Die Gesamtkosten für das geplante zweistellige Musterfeuerwehrgerätehaus werden auf rund 1,2 Millionen Euro geschätzt.
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1: Greifswald. Mit der kürzlich stattgefundenen feierlichen Einweihung der ersten wettkampfgerechten Baseball-Sportstätte in Mecklenburg-Vorpommern wurde nach Ansicht von Sportministerin Stefanie Drese ein sporthistorischer Meilenstein des Landes erreicht. Mit dieser Anlage erhält die Sportart erstmals eine professionelle Heimat in unserem Land und das richtigerweise im Geburtsort unseres erfolgreichsten Baseballteams, den Greifswald Baltic Mariners, freute sich Drese bei der Eröffnung. Mit dem neuen Platz können die Spielerinnen und Spieler ihren Sport nun erstmals unter offiziellen Wettkampfbedingungen ausüben. Das ist ein enormer Zugewinn für die Baltic Mariners und zugleich eine verdiente Anerkennung für die jahrelange Pionierarbeit, die der Verein für seinen Sport seit der Gründung im Jahr 2011 geleistet hat, unterstrich die Ministerin. Gleichzeitig sendet der neue Baseballplatz ein wichtiges Signal, nämlich, dass auch weniger verbreitete Sportarten in Mecklenburg-Vorpommern ihren festen Platz haben, so die Ministerin weiter. Neben dem Baseballteam soll die Sportstätte so auch anderen Randsportarten wie dem Ultimate Frisbee offenstehen. An spielfreien Wochenenden wird die Anlage außerdem für Familien sowie zur freien sportlichen Nutzung geöffnet. Diese Sport- und Bewegungsangebote für Jung und Alt stärken natürlich in großem Maße auch das gesellschaftliche Miteinander und die Lebensqualität vor Ort, so Drese. Sie hoffe, dass die modernen Bedingungen noch mehr Menschen für den Sport im Verein begeistern. Der weiteren Entwicklung der Baseballabteilung steht nun nichts mehr im Wege. Bestehende Kapazitäten anderer Sportstätten können durch die neu sanierte Anlage entlastet werden. Beste Vorzeichen also, um künftig noch mehr Kinder, Jugendliche und Erwachsene für Sport und Spaß zu gewinnen, erklärte die Ministerin. Sie freue sich deshalb sehr, dass das Land gemeinsam mit dem Landessportbund und der Universitäts- und Hansestadt Greifswald dieses Projekt finanzieren und umsetzen konnte. So wurde die Baumaßnahme mit Landesmitteln in Höhe von fast 423.000 Euro als vereinseigene Sportstätte gefördert. Hinzu kamen rund 62.000 Euro aus dem Bürgerfonds des Landes sowie Mittel in Höhe von 18.700 Euro aus dem Fonds für Vorpommern und das östliche Mecklenburg. Schwerin. Ministerpräsidentin Manuela Schwesig hat Mitte Mai bei der Preisverleihung des 35. Filmkunstfestes Mecklenburg-Vorpommern den Ehrenpreis Goldener Ochse an Armin Müller-Stahl überreicht. Sie erinnerte an seine filmischen Wurzeln in Mecklenburg-Vorpommern. Wenn man so will, hat ihre Karriere in Mecklenburg-Vorpommern angefangen. Der erste Film, in dem sie 1956 mitgespielt haben, wurde am Strand von Ahrens Hoop gedreht. In der DDR habe Müller-Stahl in einigen DEFA-Filmen gespielt und habe den Mut gehabt, gegen die Ausbürgerung Wolf Biermanns zu unterschreiben. Danach habe er lange keine Rollen mehr bekommen und sei nach Westdeutschland gegangen. Als Hollywood auf sein Talent aufmerksam geworden sei, wurde sein filmisches Schaffen weltumspannend. Die Oscar-Nominierung für die Rolle in »Schein – Der Weg ins Licht« sei der Höhepunkt einer großartigen Karriere, die ihn immer wieder auch nach Deutschland zurückgeführt habe. Schwesig sagte weiter: Ihr Abenteuer hat sie von den Stränden Mecklenburg-Vorpommerns bis in die Studios von Hollywood geführt, vom Theater über den Film und die Schriftstellerei bis in die Malerei, die wir in diesen Tagen im Schleswig-Holstein-Haus sehen können. Dieses Abenteuer und all das, was sie uns auf ihrem Weg geschenkt haben, zeichnen wir heute mit dem goldenen Ochsen aus. Ministerpräsidentin Manuela Schwesig bedankte sich außerdem beim künstlerischen Leiter Volker Kufahl und dem Team des Filmkunstfestes. Mit anspruchsvollen Wettbewerben, starken Filmen und einem interessanten Rahmenprogramm haben sie Schwerin wieder in eine Filmhauptstadt verwandelt und dem Publikum eine erlesene Auswahl präsentiert. Ein herzlicher Dank an alle, die das Kunstfest möglich gemacht haben. Sie haben dazu beigetragen, dass auch das 35. Filmfestival wieder ein großer Erfolg wurde. Schwesig betonte, Kultur muss vielfältig bleiben, Kultur muss unabhängig bleiben. Die Unabhängigkeit der Kultur, ob Kino, Theater, große Oper oder lokale Veranstaltung, ist ein wichtiger Teil von Demokratie. Es darf keine staatlichen Vorgaben geben, was akzeptable und förderungswürdige Kultur ist und was nicht. Dafür werde ich mich weiter einsetzen. Schwerin. Ministerpräsidentin Manuela Schwesig hat in ihrem Grußwort zum 15. Jubiläum des Hospizes am Aubach die dortige Arbeit gewürdigt. Jeder Mensch hat das Recht auf ein Sterben unter würdigen Bedingungen. Das steht in der Charta zur Betreuung schwerstkranker und sterbender Menschen in Deutschland. Dazu gehört, dass die Vorstellungen, Werte und Wünsche von Sterbenden respektiert werden. Diesem Ziel fühlt sich auch das Hospiz am Aubach verpflichtet. Die Menschen, die im Hospiz tätig sind, sind Tag und Nacht für die Sterbenden und ihre Angehörigen da. Die Ministerpräsidentin dankte den Mitarbeiterinnen und Mitarbeitern, die nicht auf die Uhr schauten, wenn zum Ende ihrer Arbeitszeit noch jemand etwas brauche. Sie dankte für die Fachkunde, das Einfühlungsvermögen und die gute Zusammenarbeit im Team. Schwesig würdigte ebenso die Verdienste der Pflegedienstleiterin Kathi Nöken, die sie als engagierte Hospizleiterin kennen und schätzen gelernt habe. Sie habe mit ihrem Engagement das Hospiz am Aubach 15 Jahre lang nachhaltig geprägt. Besonders bedanken möchte ich mich auch bei den Ehrenamtlichen im Hospiz. Die Hospizbewegung hat ihre Wurzeln im Ehrenamt. Ehrenamtliche sind im Hospiz tätig, unterstützen die Gäste und ihre Familien. Sie hören zu. Sie geben Zeit. Ehrenamt im Hospiz ist anspruchsvolles, intensives Ehrenamt, das den ganzen Menschen fordert. So die Ministerpräsidentin. Für dieses Engagement danke sie sehr. Schwesig ergänzte, das Hospiz am Aubach ist auch finanziell auf ehrenamtliche Unterstützung angewiesen. 5% seiner Kosten muss das Hospiz aus Spenden und ehrenamtlicher Hilfe aufbringen. Daher gelte auch allen Unterstützerinnen und Unterstützern ein ganz herzliches Dankeschön. Herzlichen Glückwunsch zu 15 Jahren Hospiz am Aubach und alles Gute, wünschte die Ministerpräsidentin zum Abschluss. Rostock. Bildungsministerin Simone Oldenburg hat anlässlich des 20-jährigen Jubiläums des Deutschen Schulpreises die Jena-Planschule Rostock besucht. gemeinsam mit Vertreterinnen und Vertretern der Robert-Bosch-Stiftung sowie Mitgliedern der Jury des Deutschen Schulpreises informierte sie sich über die pädagogische Arbeit der Schule, die 2015 mit dem Deutschen Schulpreis ausgezeichnet wurde. Die Jena-Planschule Rostock zeigt eindrucksvoll, wie modernes Lernen gelingen kann. Mit Gemeinschaft, Eigenverantwortung und individueller Förderung, so Bildungsministerin Oldenburg während ihres Besuchs. Die Auszeichnung mit dem Deutschen Schulpreis ist bis heute eine schöne Anerkennung für das große Engagement des Kollegiums und der gesamten Schulgemeinschaft. Der Deutsche Schulpreis feiert im Jahr 2026 sein 20-jähriges Bestehen. Seit 2006 zeichnen die Robert-Bosch-Stiftung und die Heidehof-Stiftung gemeinsam mit Partnern Schulen aus, die mit innovativer Praxis und erfolgreicher Schulentwicklung überzeugen. Im Jubiläumsjahr besuchen Bildungsministerinnen und Bildungsminister bundesweit Preisträgerschulen, um gute Bildungspraxis sichtbar zu machen und den Austausch zu fördern. Die Jena-Planschule Rostock ist eine integrierte Gesamtschule mit Grundschulteil in öffentlicher Trägerschaft. Derzeit lernen dort 800 Schülerinnen und Schüler in 34 Klassen. Grundlage der pädagogischen Arbeit ist das Jena-Plan-Konzept, das auf Gemeinschaft, Selbstständigkeit und individuelle Förderung setzt. Die reformpädagogische Schulform wurde in den 1920er Jahren von Peter Peterson entwickelt und ersetzt Jahrgangsklassen durch jahrgangsgemischte Stammgruppen. Der Unterricht fußt auf vier Säulen: Gespräch, Arbeit, Spiel und Feier. Die Schulleitung und das Kollegium nutzten den Besuch der Bildungsministerin, um sich über aktuelle Aufgaben auszutauschen und Perspektiven moderner Schulentwicklung zu diskutieren. Bildungsministerin Simone Oldenburg hob dabei hervor: Schulen wie die Jena-Planschule geben wichtige Impulse für unser Schulsystem. Moderne Schulkonzepte und Lernformen sind auch an öffentlichen Schulen möglich. Nicht die Trägerschaft, ob öffentlich oder frei, ist ausschlaggebend, sondern das Engagement der Lehrkräfte. Die Jena-Planschule Rostock gehört zu den vier Schulen in Mecklenburg-Vorpommern, die bislang mit dem Deutschen Schulpreis ausgezeichnet wurden. Dazu zählen außerdem die regionale berufliche Bildungsschule Müritz, Hauptpreisträger 2022, das evangelische Schulzentrum Martinsschule Greifswald, Hauptpreisträger 2018, sowie die Schule am Park Bärenhof, Preisträger 2010. Völlschow. Ines Jesse, Staatssekretärin im Ministerium für Wirtschaft, Infrastruktur, Tourismus und Arbeit, hat an die Gemeinde Völschow eine Förderankündigung in Höhe von bis zu 600.000 Euro für den Neubau eines Feuerwehrgerätehauses der Freiwilligen Feuerwehr übergeben. Leistungsfähige Feuerwehren brauchen zeitgemäße Rahmenbedingungen. Mit dem Neubau schaffen wir die Voraussetzungen dafür, dass die Kameradinnen und Kameraden vor Ort auch künftig schnell und zuverlässig helfen können, sagte Staatssekretärin Jesse. Damit stärken wir unsere Feuerwehren, das Ehrenamt und den ländlichen Raum insgesamt. Das Vorhaben in Völschow ist Teil des Projekts Musterfeuerwehrhaus Mecklenburg-Vorpommern. Ziel ist es, standardisierte und seriell herstellbare Feuerwehrgerätehäuser zu entwickeln, die von den Kommunen bedarfsgerecht abgerufen und zügig umgesetzt werden können. Durch die Standardisierung werden Planungs- und Genehmigungsverfahren beschleunigt und Baukosten reduziert. Das Projekt wird in enger Zusammenarbeit des Innenministeriums mit dem Landesamt für zentrale Aufgaben und Technik, der Polizei, Brand- und Katastrophenschutz, den Feuerwehrverbänden, der Hanseatischen Feuerwehrunfallkasse Nord sowie weiteren Partnern umgesetzt. Für die modernen Musterfeuerwehrgerätehäuser stellt die Landesregierung mit dem neuen Programm 50 Millionen Euro zur Verfügung. Insgesamt werden damit 58 Vorhaben im Land über Sonderbedarfszuweisungen gefördert. In den vergangenen Jahren wurden bereits 15 Millionen Euro für konventionelle Feuerwehrgerätehäuser bereitgestellt. Damit konnten bereits 32 Einzelvorhaben für Sanierungen, Erweiterungen und Neubauten ausgewählt werden. Voraussetzung für die endgültige Bewilligung der Sonderbedarfszuweisung ist, dass die Gemeinde alle erforderlichen Unterlagen vollständig vorlegt. Die Gesamtkosten für das geplante zweistellige Musterfeuerwehrgerätehaus werden auf rund 1,2 Millionen Euro geschätzt.
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Es ist wieder mal 16 Uhr, heute ist der 18.06.2026. Hier ist das Sandy-Studio in Dresden. Tja, ich begrüße erstmal alle Musikfreunde hier bei SV Hansa Radio, natürlich den Pino, den Peter Becker aus Stralsund, die Heidi von nebenan, die Anja an meiner Seite, natürlich mein Bruder Klaus aus Südbrandenburg, natürlich auch seine Jenny mit ihrer Familie. Natürlich auch die anderen Musikfreunde, die hier dabei sind. Ich sehe nur große Zahlen und keine Namen. Ich möchte auch niemanden vergessen. Egal, wo ihr uns erreichen könnt. Über das große weite www.radio.de oder über Alexa. Tja, ich will euch natürlich heute durchs Programm führen, durch den Nachmittag und euch natürlich ein bisschen auf den Feierabend einstimmen. Die Frage stellen, was werde ich heute spielen? Ja, ich habe viel Deutsches. Deutsche Sprache ist natürlich sehr, sehr wichtig in der heutigen Zeit, dass wir nicht überlaufen werden und natürlich auch englische Sachen. Viele Oldies, lasst euch einfach überraschen.

die aktuellen Temperaturen in Dresden. Ja, die Sonne scheint und die lacht natürlich. Und da sind wir natürlich auch ganz, ganz froh. Der Sommer kommt endlich entgegen. Ja, und natürlich ein schöner blauer Himmel.

Ja, den ersten Song, den ich jetzt vorbereitet habe, den schicke ich mal nach Südbrandenburg zu meinem Bruder Klaus. Und da habe ich Graziano ausgesucht. Ja, Dolce Vita, Tag und Nacht. Der Song ist von 2018. Da kann man euch viel, viel Spaß wünschen.

Tja, und jetzt gebe ich mal die nächste Information weiter hier zum Donnerstag. Was ist heute noch alles zu erleben? Der Bernd kommt heute natürlich ab 18 Uhr Bernds Musikbox und natürlich dann ab 20 Uhr die Musikbox mit dem Bernd Schmeier. Und da können wir natürlich ganz gespannt sein auf die Sendung, die wir heute noch haben. Tja, der nächste Song, den ich vorbereite, ist von den Rabbits, Halt deine Träume fest. Und da kann man nur sagen, ab geht er wieder.

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Ja, ich habe natürlich auch Träume. Ne? Ich träume irgendwann mal König zu sein hier in Sachsen. Aber das wird wahrscheinlich gar nicht passieren. Träume sind Schäume. Ja, als nächstes habe ich den unvergessenen Peter Jordan rausgesucht mit Bye Bye Baby. Bitteschön.

Ja, das war der unvergessene Peter Jordan mit seinem Song Bye Bye Baby. Doch, was ist denn jetzt passiert? Jetzt gab es einen kleinen Knacks hier in der Anlage, aber man denke mal, das wird schon weitergehen. Ich habe hier als nächstes Kai Dörfer rausgesucht. In Japan geht die Sonne auf und das sage ich nur, bei mir ist die Sonne immer noch auf.

0: Ja, das war natürlich Erinnerung an Roy Black. Den nächsten Song, da geht's natürlich um die Traumschloss, ne? Ich baue dir ein Schloss. Und das ist natürlich von Jürgen Drews. Und da wollen wir natürlich dabei sein. Ja, ich träume auch von meinem Schloss, ne? Aber wir würden dort bei einem oder anderen Urlaub machen. Viel Spaß.
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Tja, mit dem nächsten Song gehe ich jetzt mal in die 80er Jahre. Da habe ich Jennifer Rush rausgesucht. Das ist zwar ein Song, der öfters mal im Radio läuft, aber ich habe ihn einfach heute mit reingelegt. Und ich sage nur Ave Maria.

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1: Ja, mich erinnert euch jetzt eine Runde in das 70 Jahre gehen. Da habe ich den Gruppe Sweet Horse mit Ballroom Blitz. Bitteschön. Sorry, ich habe mich vergriffen. Das war Leutnant Pico mit Hold All Dog.

Ja, das war natürlich live abgerutscht, einfach mit der Maus. Das ist aber nicht so schlimm. Tja, jetzt bringe ich die Gruppe Speed für euch mit Ball und Blitz. Und da kann man nur sagen, die 70er Jahre bei den Diskotheken waren euch immer aufregend, ne?

Mit dem nächsten Song, da möchte ich natürlich an Errol Brown erinnern. Der hat natürlich auch sehr, sehr viele Songs produziert. Put Your Love on Me. Und da sage ich nur, hier ist Hot Chocolate. Bitteschön.

Tja, wir wollen natürlich in der Oldie-Welle gleich weitermachen. Da habe ich den unvergessenen George Harrison ausgesucht. Und er hat natürlich auch nach den Beatles viele Songs produziert. Give me love, give me peace on air. Und das sage ich nur viel, viel Spaß. Bitteschön.

Das war der unvergessene George Harrison. Ja, jetzt gehen wir wieder mal dabei einen unvergessenen Ricky Shane. Und er hat natürlich auch viele Songs produziert mit Mammy Blue. Und das sage ich nur, eine schöne Ballade.

Ja, das war Musik aus den 70er Jahren. Und wir wollen natürlich gleich dabei bleiben mit Rocky Baby. Hier ist George McRae. Bitteschön.

Tja, der nächste Song, den ich rausgesucht habe, ist von David Hasselhoff. Natürlich in Kopie, ne? Er hat es natürlich auch nur nachgespielt. Das gibt es natürlich auch im Original. Und das Original wird aber sehr oft im Radio gespielt. Und ich spiele das jetzt von David Hasselhoff, Sweet Caroline. Bitteschön.

Wir bleiben natürlich in England in den 70ern bzw. 80er Jahren. Da habe ich natürlich wieder einen neuen Beatle rausgesucht mit Ringo Starr. Und er hat natürlich auch vieles danach der Trennung produziert. Mit Phonograph zum Beispiel sage ich nur viel, viel Spaß.

Der nächste Song kommt aus dem Jahr 1984 mit Love Somebody. Und da kann ich noch, hier ist Rick Springfield. Bitteschön.

17:08 Uhr. Ja, es ist natürlich noch knapp 50 Minuten Sendezeit. Dann kommt natürlich, ja, unser, sagt man schon, unser Bernd mit seinem Musikmix hier zu Gehör. Ja, der nächste Song, Ich war noch niemals in New York, ist vielleicht in dieser Fassung noch nie gespielt worden. Hier ist Julia Bender. Bitteschön.

Bender, ich war noch niemals in New York. Tja, und jetzt will ich mir natürlich auch mal einen Musikwunsch erfüllen. Da habe ich mir die Paldo rausgesucht mit 3000 Jahren. Bitteschön.

das waren die Pelder mit 3000 Jahren. Jo, mit der nächsten Song gehen wir jetzt mal nach Bayern, ne? Jodel-Metal steht ja da. Die Oschis, die Dritten. Bitteschön.

Ja, das waren die Oschis, die dritten. Ja, ich bin, die kommen natürlich nicht aus Bayern. Mein Bruder Klaus hat mir gerade den Hinweis gegeben. Die kommen aus der Schweiz. Ja, aus dem Schweizerland. Tja, den nächsten Song, den schicke ich mal nach Petersburg rüber zu Katharina. Die Weiße Nächte von St. Petersburg von 2007. Hier sind die Calimeros. Bitteschön.

ich habe natürlich auch Erinnerungen an St. Petersburg. Früher hieß das Leningrad. Wir waren damals als Gastspiel im Theater in der Oper dort. Und ich muss sagen, ich habe sehr viel gesehen. Die Aurora, natürlich auch die Hermitage. Und muss sagen, echt der Wahnsinn, die Kathedralen einfach gut anzusehen. Tja, das mal bloß nebenbei. Also ich habe für euch Howard Carpenter rausgesucht. Ist natürlich Protest von unserem Dieter. Here I go again.

Tja, ich bedanke mich natürlich erstmal bei der Heidi für ihr Statement. Es freut mich natürlich, dass du mit dabei bist. Ja, als nächstes habe ich einen Song rausgesucht von Mooning mit Shining Light mit Thilo Wolf. Bitteschön. Das ist natürlich wieder der Vorführeffekt, ne?

Ja, der nächste Song, den ich vorbereitet habe, ist natürlich von Baxter. Hier ist Scooter mit Nasaya. Da kann man nur sagen, abgedrückt. Ich muss mich noch ein bisschen beeilen. Das sind ja bloß noch 20 Minuten Sendezeit und geht's nur weiter. Ne? Jo, wir kriegen das schon hin.

Ja, mit dem nächsten Song gehe ich mal ins Nachbarland Österreich. Da ist Nick P. und der hat dadurch auch viele Songs geschrieben. Come on, let's dance. Und da kann ich nur sagen, viel Spaß.

der nächste Song, den ich vorbereitet habe, ist von Mark Conrad und der hat dadurch Songs in den Mix gemacht. Und ich sage nur, hier ist Roy Orbison und ich sage nur, viel Spaß. Merci.

der nächste Song kommt aus dem Jahr 1968. Green Tambourine habe ich rausgesucht. Und natürlich, hier ist Lennon Pipers.

Ja, das waren Lennon Piper's Green Tambourine von 1968. Jetzt kommt mein letzter Song in meiner heutigen Sendung. Und da habe ich natürlich wieder einen schönen Song rausgesucht mit der deutschen Interpretin Heike Schäfer. Und ich sage so, den habe ich lange nie gehört und ich habe ihn auch lange nie gespielt. Wenn man den Wind nicht halten kann. Bitteschön.

0: Tja, das war's wieder einmal bei S-Fans Audio, 2 Stunden Nachmittagsprogramm. Wenn euch aus dem Sendchen Dresden sind, irgendwann mal vorbei. Ich bedanke mich bei allen Zuhörern, die hier dabei waren, beim Pino, beim Peterberg aus Schreusen sind, die Heidi von Immann, die Anja an meiner Seite, bei meinem Bruder Klaus aus Südbrandenburg und natürlich bei allen anderen Musikfreunden. Ich sehe hier eine große Zahl, keine Namen, möchte noch niemanden vergessen.
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0: Tja, jetzt kommt natürlich wieder eine neue Sendung. Bernd kommt hier ran mit Bernds Musikmix und da können wir jetzt schon gespannt sein.
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0: Ihr werdet euch natürlich die Frage stellen, wann werdet ihr mich wieder hören? Ja, komm, Donnerstag wieder von 16 bis 18 Uhr bin ich hier wieder zu hören.
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0: Tja, mein letzter Spruch kennt ihr ja. Bleibt schön gesund, werdet gesund, lasst dich von niemandem stressen, das Leben ist schwer genug. Ich sag nochmal tschüss, bye bye, bis nächste Woche zur Sendung und ja, ich sag nur, macht's gut, tschüss, ich hoffe, dass euch meine Musikzusammenstellung gefallen hat. Besten Dank. Das war's hier aus Dresden mit eurem Sie, der Mann mit dem Korbhut.

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Da bin ich heute ein bisschen später dran gewesen, 10 Sekunden zu spät, aber ich hoffe, dass es trotzdem klappen wird. Hier ist der Bernd am Mikrofon, hier ist das Studio Nordwestmecklenburg, genauer gesagt aus Neukloster. Angeschlossen sind heute die beiden fröhlichen Wellen von Müritz Radio und wer ist der andere hier? Oh, das ist so klein geschrieben hier alles. Also ist ja gut. SVR Hanse Radio, genau der Sender sollte es sein. Ja, wie gesagt, der Kapitän wird euch heute Abend durch den Abend leiten bis 19 Uhr und ein paar Zerquetschte.

und allerhand Musik. Es hat uns ja erreicht, Musikwünsche, die wir in der nächsten Zeit erfüllen können. Bei dem Michael aus Ilo stand immer noch ein Musikwunsch drauf. Der Titel heißt Der alte Mann. Das ganze Stückchen stammt von Johnny Hill, jawohl. Ab und an schlägt er ja nochmal zu und wenn, dann hört sich die Stimme überaltet an. Bei uns in Mecklenburg-Vorpommern ist ja Johnny Hill durch die Seemannsmusik bekannt geworden, nicht nur durch die Tragermusik, die kam erst später. Durfte maximal immer in den Konzerten singen. Und deswegen heißt sein erster Titel Nimm uns mit, Kapitän, auf die Reise. Und das ist der erste Titel.

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Ja, ein paar Jahre später kam dann nicht nur der alte Mann, da kam der alte Mann von Peter Maffay. Wenn wir schon beim Thema sind, Seniorinnen, Tanz vor. Besten Grüße gehen an dieser Stelle ins Seniorenheim in Wismar Friedenshof. Ich weiß, da werden wir auch gehört. Und im Seniorenheim in Wismar-Wendorf.

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5: Und jetzt gibt's drei Titel zum als Variante für Kilimanjaro. Haben wir zum ersten Andrea Berg gefunden.
6: Himmel.

Das war Kilimanjaro Teil 1. Jetzt kommt Teil 2 gleich hinterher. Das ist ein Sänger aus der CSSR. Hier ist Karel Zich und Kilimanjaro. Von 1981.

0: Kilimanjaro. Das war die 81er Fassung und jetzt machen wir ein paar Jahre Sprung zurück. 76. Und wer hat da die Kilimanjaro besungen?
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0: Genau, Thomas Lück.

0: Louis Rain, und das war Carly Simon. Oder Simon, je nachdem, wie ihr das haben möchtet.
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0: Manchmal habe ich ein Großstadt-Syndrom. Und dann gönne ich was Pures. Hier ist pur.

zwei Titel aus Heißer Sommer mit Frank Schöbel und Chris Dirk. Einmal mit Frank Schöbel und einmal war sie solo. Chris Dirk, ja. Warum das mit Pfui Teufel ist dir hässlich reingespielt worden ist, weiß ich natürlich nicht. So schlecht sah sie seinerzeit nicht aus. Trotzdem hatte man Sehnsucht nach ihr. Ein Stück aus dem Jahr 1981 auf Wunsch eines einzelnen Herrn, Fred wird er genannt, nicht Fred in den Niederlanden, sondern mein Bekannter heißt Fred. Und das ist das Lied von der Sehnsucht.

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6: Und geil waren diese jungen Männer hier seinerzeit in den 70ern. Die sind Phil und John.
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War du oder keine, das war Phil und John aus den 70ern. Und hier gehen die Seeleute, hier kommen Sailor und Secretary. Und das schöne Stückchen aus dem Jahr 1991.

Radio. Und das Schlager Radio jetzt mit Ibo und Schwarze Hose. Er schaut gerade zu von Wolke 7.

Das war so die Schwarze Rose, das war Ibo aus dem Jahre 1999. Und wir schauen nochmal auf das Wetter zurzeit. Die Temperaturen gehen etwas zurück. Jetzt haben wir bloß noch knappe 28 Grad. Ulkig, Anni, wolkig. Das muss gesagt werden. Auch wieder wolkig, dann wieder bis 31 Grad, Sonne bis 31 Grad, auch wolkig. Denkt aber daran, es könnten ein paar Gewitterschauer zu uns kommen. Also vergesst die Regenklamotten nicht. Ich war letzte Woche in Schwerin, letztes Wochenende zum Tag des offenen Landtages. Und auf einmal ein Regenguss und die Musik war aus. Das darf morgen Abend in Ilo nicht passieren. Im Klanghaus gibt es morgen Bläserkonzert. Jawohl! Mit geklauten Instrumenten. Beginn 17 Uhr. Ihr müsst euch da ein bisschen zeitlich hinbegeben. Zu 16.30 Uhr Parkplätze einnehmen. Dann lasst euch einblasen. Hat der Stammhörer Michael gesagt, geschrieben, oder der hat die Werbung rübergeschickt. Und Sonntag müsst ihr euch denn unbedingt nach Zuro begeben. 11 Uhr beginnt dort das Dorffest. Und wir werden uns die Fahrräder schon um 10.40 Uhr schnappen und dann werden wir uns auf die Fahrräder schwingen. Und dann fahren wir nach Zuro.

0: Und vor allen Dingen beim Sekt kann man so schön rülpsen oder nach einem gewissen Sekt kann man rülpsen und dann kann man besser seinen Namen nennen, ne? Ich bin Rülps. Ein Titel aus dem Jahr 1985, ein Jahr später, 86.
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0: Da muss Winter gewesen sein.

Und nun war das ja eine Trilogie, 1995 hat er nochmal zugeschlagen. Lieber Ibiza Teil 3 oder Part 3 oder nur 3.

0: Also wie gesagt, morgen Abend in Ilo im Klanghaus. Große Bläserserenade, musikalische Diebstähle von Mozart über Richard Strauss bis Jazz. Beginn 17 Uhr.
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0: Also vorher anrollen, sonst habt ihr nachher Verkehrsstau auf der 105.

war so Manolzino, unverwechselbar Michael Holm mit seinem großen Gassenhauer. Und hier kommt was Irrsinniges, hier kommt Rainer. Rainer Irrsinn und Gefühle ist eine, ein Gefühl ist eine Achterbahn.

So, damit kann ich euch dann getrost ins Wochenende verabschieden. Ne? Morgen wird es, wie gesagt, sau warm werden. Also ein bisschen luftiger anziehen, viel getrinken für die Senioren vor allen Dingen unter euch. Und dann am Samstag bewegt ihr euch dann hin nach Zuro bei Neukloster. Zuro liegt übrigens zwischen Reinsdorf und Wismar. An der ehemaligen B92. Nee, 192. Das geht morgen schon los mit dem Orgelkonzert in der dortigen Kirche. Und auf dem Rondell ist dann um 12 Uhr Eröffnung. Anschließend gibt es volkstümlicherweise zur Mittagsstunde 12.30 Uhr mit der Brüder Blaskapelle.

15.30 Uhr gibt es Zirkus Buscholino. Uhr Kinderdisco. Und ab 19 Uhr spielt mein Freund und Kupferstecher Mücke zum Tanz.

Und wer dort im Dorf nicht so lange warten möchte, 19 Uhr morgen Abend im Jahr. Wo? Rondell ist das. Ja, gibt es schon. Dorfabend vor dem Dorffest. Mit Preisskat. Und verschiedenen Brettspielen. Mensch, könnte man an und für sich ja wieder Roulette spielen, ne? Das Ganze ist dann morgen Abend 19 Uhr, beginnt das. Das ist der Dorfabend vor dem Dorffest. Und wir kommen zum letzten Titel. Bernd verabschiedet sich am Mikrofon. Und wir hören uns am nächsten Donnerstag wieder und werten dann das Wochenende aus.

0: Die heutige Themenstunde befasst sich mit dem Glamrock, auch Glitter Rock genannt, und ist ein extravagantes Subgenre der Rockmusik, das in den frühen 1970er Jahren in Großbritannien seinen Anfang nahm. Es zeichnet sich durch eingängige Popmelodien, opulente Bühnenshows und androgyn glamouröse Outfits aus.
1: Und damit sage ich hallo, herzlich willkommen zu unserer heutigen Themenstunde. Und wie schon am Anfang gesagt, es geht um den Glam Rock und Bands wie T-Rex und ikonische Künstler wie David Bowie, Mark Bolan waren die Pioniere dieser Bewegung und ihre Musik war ein aufregender Cocktail aus Kunst, Mode und rebellischer Energie, der die Jugend der 70er, nicht nur der 70er Jahre, begeisterte. Das kann ich also beruhigend sagen. Ja, kommen wir zu den Bands, die halt, diese Musik interpretierten. Wir beginnen dieses Mal mit T-Rex, angeführt von Mark Bolan. Und er setzte mit T-Rex und seinen Auftritten wie in der Fernsehserie Top of the Pops im März 1971 den Grundstein des Glam Rocks und ihre Hits Hot Love, Get It On und Gypstar sind bis heute unvergessen und natürlich haben wir Hot Love auf liegen. Hier ist T-Rex.

Der Einfluss des nächsten Künstlers reichte in der Musikwelt über das Genre des Glamrocks hinaus und er war allerdings einer der prägendsten Künstler des Glamrocks und begeisterte mit seiner Kunstfigur Ziggy Stardust und The Hit Starman, ja, die Jungs und Mädels der 70er Jahren. Und hier ist David Bowie mit seiner, ja, Ziggy Stardust war er ja als, wie soll man das sagen, Kunstfigur, und Starman war einer seiner Hits 1971.

Ja, die Band kennt man doch, ja. The Sixteens, auch The Sixteens aneinander geschrieben, ist ein Song, der geschrieben wurde von Nicky Chinn, Mike Chapman, und der auf Sweets Album Desolations Boulevard erschien. Es war Sweets erste Single unter dem Namen Sweet, weil sie vorher The Sweet hießen. Und ja, so ist das manchmal im Musikleben. Da kommen ganz schöne Sachen dabei. Und sie sind ja, wie gesagt, mit ihrer Zusammenarbeit mit den Songschreibern Nicky Chinn und Mike Chapman bekannt und lieferten ja Hit um Hit in den 70ern und prägten Songs wie Blockbuster und The Ballroom Blitz den Glamrock maßgeblich. Und warum wollen wir nicht noch den Ballroom Blitz spielen? Hier sind The Sweet.

Die Gruppe Matte war ebenfalls eine weitere Erfolgsproduktion von Gene und Chapman und eroberten mit ihren Alben wie Mud Rock die britischen Charts und landeten mit diesem Titel, den ihr gerade gehört habt, Tiger Feet, den meistverkauften Hit England 1974. Und mit Nobody Holder an der Spitze brachte Slade den Rock in den Glam und ihre Hits wie Mama We're All Crazy Now und Come On Feel the Noise sind legendär. Und hier ist er aus dem Jahr 1973. Come On Feel the Noise, Slade. Baby, baby.

Die nächste Band war ursprünglich ein Teil von Gary Glitter, machten sich aber dann schon alsbald selbstständig und veröffentlichten große Hits, und es war die Glitter Band. Und trotz der Kontroversen um Gary Glitter, da war ja schon einiges, bleibt die Musik der Band ein wichtiger Teil der Glam-Geschichte. Und wir hören The Glitter Band mit Angel Face, und dann kommen wir zu Steve Harley und Cockney Rebel. Und sie beeindruckten mit ihrer Vielseitigkeit und Fähigkeit, sowohl poppige Melodien als auch progressive Klänge zu meistern. Und das hören wir dann in ihrem Titel Judy Teen. Aller zunächst einmal die Glitter Band.

Money Delta, Primavera, Loretta Gocci. Und sie ist italienische Sängerin, Fernsehmoderatorin und Schauspielerin. Und wenn ihr euch das so heute angehört habt, alle viele aus Italien sind also Sängerin oder Sänger, Fernsehmoderator, Moderatorin oder auch Schauspieler, Schauspielerin. Und sie wurde bekannt durch zahlreiche TV-Auftritte und Moderationen sowie durch die Nummer 1 Hit Maledetta Primavera, den wir gerade eben gehört haben. So, und jetzt kommen wir zu Ihnen. Und das ist Albano und Romina Power, italienisches Popduo, das aus Albano und Romina Power besteht, und das Paar war vor allem in den 80er Jahren mit Liedern wie Felicita, Charazan und Sempre Sempre international erfolgreich. Und hier sind die beiden mit Felicita.

Bano, Romino Power und über beide gäbe es noch einiges zu erzählen, aber das würde den Rahmen sprengen. Wenn ihr das entsprechend nachlesen wollt, geht auf Wikipedia und da ist einiges aufgeführt, auch über ihre Tochter, die damals ja entführt wurde. Das noch zu der Geschichte und jetzt kommen wir zu einer anderen und zwar zu einer italienischen Pop- und Schlagersängerin, die in den 60er Jahren ihre große Erfolge hatte, allerdings auch im Ausland und sie spielte im Lauf ihrer Karriere in mehreren Filmen mit und war vor allem in späteren Jahren auch häufig im Theater zu sehen. 78 Jahre ist sie verheiratet seit 1968 mit Teddy Rino und hier ist sie, die Rita Pavone, eigentlich ja Italienerin, aber sie singt Französisch, hier ist Bonjour la France.

Umberto Tozzi, Gloria, ja. Und er ist italienischer Pop-Rock-Musiker und durch eine Reihe von Hits Ende der 70er Jahre wurde er international bekannt, darunter auch, wie gesagt, Gloria aus dem Jahr 1979. So, zwei haben wir noch, einen aus Italien und einen aus, ja, dem schönen Frankreich, und es geht um Brigitte, so muss man natürlich sagen, Anne-Marie Bardot, jetzt wisst ihr es, BB abgekürzt, und sie ist nicht nur Filmschauspielerin, sie ist Sängerin, war Model und galt damals als entsprechendes Sexsymbol, 1934 geboren in Paris, und ihr Titel Harley Davidson, und den Abschluss macht No So Che Darai, und das ist Alain Sorrenti, und an dieser Stelle sage ich danke fürs Zuhören, hier sind die beiden und tschüss, sagt der Bernd.

0: Nachrichten aus Mecklenburg-Vorpommern.
1: Schwerin. Anlässlich einer Landtagsdebatte betonte Sozialministerin Stefanie Dreser die große Bedeutung von Unterstützungsleistungen für sogenannte Care-Leaver, also für junge Menschen, die einen Teil ihres Lebens in öffentlichen Erziehungseinrichtungen verbracht haben. Wer in Pflegefamilien, Wohngruppen oder anderen stationären Einrichtungen aufwächst, steht beim Übergang ins Erwachsenenleben oft vor besonderen Herausforderungen. Deshalb war die Stärkung ihrer Rechte durch das Kinder- und Jugendstärkungsgesetz des Bundes ein wichtiger Schritt, sagte die Ministerin. Mit dieser Gesetzesänderung aus dem Jahr 2021 hat sich die Grundeinstellung von einer abschlussorientierten hin zu einer übergangsorientierten Kinder- und Jugendhilfe verschoben. Ein Sinneswandel, den ich sehr unterstütze, so die Ministerin weiter. Seither werden junge Care-Leaver verbindlich in der Phase des Überganges durch die örtlichen Jugendhilfeträger begleitet und unterstützt, etwa durch eigene Beratungsangebote, die Nachbetreuung oder sogenannte Coming-Back-Optionen, mit denen Hilfsangebote bei Bedarf auch noch bis zum Alter von 27 Jahren wieder neu aufgenommen werden können. Trotzdem fehlen bislang bundesweit noch belastbare Daten über die konkrete Lebenssituation von Care-Leavern und darüber, welche Unterstützungsangebote besonders wirksam sind. Umso wichtiger ist es, dass das Bundesfamilienministerium inzwischen eine umfassende Langzeitstudie auf den Weg gebracht hat, erklärte Drese. Die Untersuchung, durchgeführt von einem Forschungsverbund, erfasst bis 2030 systematisch die Teilhabechancen junger Menschen, unter anderem in den Bereichen Wohnen, Ausbildung, Arbeit, soziale Beziehungen und Gesundheit. Mecklenburg-Vorpommern ist über Jugendämter und Einrichtungsträger ebenfalls an dieser Studie beteiligt. Diese Ergebnisse werden uns dabei helfen, Unterstützungsangebote künftig noch gezielter auszurichten und bestehende Bedarfe noch besser zu erkennen. Klar ist aber schon heute, junge Menschen brauchen auch nach dem Ende einer Jugendhilfemaßnahme verlässliche Ansprechpartner und stabile Strukturen, betonte die Ministerin. Sie verwies in diesem Zusammenhang auch auf die bereits geschaffene Ombudsstelle in Neubrandenburg, die junge Menschen und Familien bei Konflikten mit öffentlichen oder freien Trägern der Jugendhilfe berät und unterstützt. Im dortigen Vereinsbeirat sind auch selbst zwei Care-Leaver vertreten. Zudem wurde mit dem Kinderschutzstrukturgesetz die Beteiligung selbstorganisierter Zusammenschlüsse in Jugendhilfeausschüssen auf Landes- und kommunaler Ebene gestärkt. Unser Ziel ist es, Care-Leavern verlässliche Perspektiven zu eröffnen. Viele von ihnen haben bereits in frühen Jahren enorme Herausforderungen bewältigt und zeigen jeden Tag große Stärke und Eigenverantwortung. Sie verdienen dieselben Chancen, dieselbe Sicherheit und denselben Rückhalt wie andere junge Erwachsene auch. Deshalb wollen wir sie dabei unterstützen, ihren eigenen Weg erfolgreich zu gehen, sagte Drese abschließend.
2: Schwerin. Bildungsministerin Simone Oldenburg hat im Landtag die Pläne zur Neuausrichtung der Inklusionsstrategie in Mecklenburg-Vorpommern vorgestellt. Landesregierung, Landkreise, Kommunen und Bildungspartner hatten sich in einem breiten Austausch zuvor auf die Eckpunkte verständigt.
1: Unser Anspruch ist es, das Bildungssystem für alle Schülerinnen und Schüler zu stärken, die Zahl der Jugendlichen mit einem anerkannten Schulabschluss zu erhöhen und ihnen bessere Wege in Ausbildung und Beruf zu ermöglichen, sagte Oldenburg. Die Inklusionsstrategie sieht Angebote für leistungsschwächere, aber auch leistungsstarke Schülerinnen und Schüler vor. Ziel ist es, die Förderschulen mit dem Förderschwerpunkt Lernen bis zum Jahr 2035 mit anderen Schularten zu verbinden. Entgegen der bisherigen Planung schaffen wir die Möglichkeit für eine organisatorische Verbindung mit anderen Schularten und unterstützen insbesondere die Entwicklung von Schulzentren. Wesentlich ist hierbei die Garantie, dass Schülerinnen und Schüler mit dem Förderschwerpunkt Lernen auch über das Jahr 2035 hinaus in eigenständigen Klassen lernen können. Sie werden nicht in andere Klassen integriert. Geschützte Lernräume ermöglichen individuelle Förderung, so die Bildungsministerin weiter. Das Wunsch- und Wahlrecht der Eltern bleibt erhalten. Eltern können weiterhin entscheiden, ob ihre Kinder mit sonderpädagogischem Förderbedarf gemeinsam mit Schülerinnen und Schülern ohne Förderbedarf in einer Klasse lernen oder ob sie eine eigenständige Förderschulklasse besuchen, erläuterte Oldenburg. Des Weiteren stärken wir die Förderschulen inhaltlich durch eine Neuausrichtung der Stundentafel, um mehr Schülerinnen und Schülern den Übergang in die berufliche Bildung zu erleichtern und ihnen den Erwerb des ersten anerkannten Schulabschlusses der Berufsreife zu ermöglichen. Im Fokus der Reform stehen insbesondere die Berufsorientierung und ein starker Praxisbezug. Wir führen an den Förderschulen Lernen in den Jahrgangsstufen 5 bis 8 das Fach Handwerk ein. In der Jahrgangsstufe 9 wird ein wöchentlicher Praxislerntag die Berufsorientierung stärken, sagte die Ministerin. Auch die Unterstützung von Kindern und Jugendlichen mit dem Förderschwerpunkt emotionale und soziale Entwicklung soll ausgebaut werden. Flexible Lerngruppen sind ein besonders wirkungsvoller Ansatz auf dem Weg zu einem besseren Bildungssystem. Durch intensive Unterstützung von multiprofessionellen Teams werden die Schülerinnen und Schüler frühzeitig aufgefangen. Ziel ist es, eine dauerhafte Verfestigung von Lern- und Verhaltensproblemen zu verhindern und eine erfolgreiche Reintegration in den Regelunterricht zu ermöglichen. Darüber hinaus will das Land die Schulwerkstätten an weiterführenden, allgemeinbildenden Schulen schrittweise auf die Jahrgangsstufen 8 und 9 erweitern. Hier können Schülerinnen und Schüler mit dem Förderschwerpunkt emotionale und soziale Entwicklung individuell begleitet werden, um den ersten anerkannten Schulabschluss zu erreichen. Dadurch werden in der Folge insgesamt auch die Regelklassen in der abschlussbezogenen Arbeit entlastet. Mit dem neuen Unterrichtsangebot Lebenspraxis setzt die Landesregierung außerdem auf eine stärkere Vorbereitung junger Menschen auf den Alltag. Das Unterrichtsangebot richtet sich mit konkreten Projekten an Schülerinnen und Schüler in den Jahrgangsstufen 1 bis 4 und verfolgt das Ziel, Basiswissen zu vermitteln, das für die Bewältigung des Alltags unerlässlich ist. So die Ministerin. In der Debatte unterstrich Bildungsministerin Simone Oldenburg auch, dass Inklusion immer alle Kinder und Jugendlichen im Blick haben müsse. Dazu gehöre ausdrücklich auch die Förderung leistungsstarker Schülerinnen und Schüler. Neben dem Ausbau begabungsfördernder Netzwerke an Grundschulen, Gesamtschulen und Gymnasien verwies Oldenburg auf bestehende Schwerpunktangebote. An den Spezialgymnasien erfolgt die Förderung in den Schwerpunkten Hochbegabung, Musik und Sport. Darüber hinaus gibt es unsere Profilschulen mit den Schwerpunkten humanistische Bildung, Niederdeutsch und MINT. Schwerin. Der Landtag debattierte kürzlich über die Geburtshilfe als elementaren Schwerpunktbereich der medizinischen Versorgung. Gesundheitsministerin Stefanie Drese betonte, dass es dabei vor allem um die Frage gehe, wie es gelingen kann, die Versorgung von Schwangeren, Gebärenden, Müttern, Neugeborenen und jungen Familien langfristig für Mecklenburg-Vorpommern flächendeckend und in hoher Qualität zu erhalten und auszubauen. Die Herausforderungen für unser dünn besiedeltes Flächenland sind groß. Das wird vor allem mit Blick auf die rapide sinkende Geburtenzahl und die damit verbunden geringer werdenden Geburten für die Geburtskliniken offensichtlich. Mindestens genauso groß wie die Herausforderungen sind aber auch unsere Aktivitäten im Land und als Landesregierung auf Bundesebene für eine gute und zukunftsfeste Geburtshilfe und Pädiatrie in Mecklenburg-Vorpommern, betonte Drese. Die Ministerin verwies dabei zunächst auf das Zielbild 2030 für die Geburtshilfe und Pädiatrie in Mecklenburg-Vorpommern der Gesundheitskommission. Darin haben Expertinnen und Experten aus allen Bereichen der Gesundheitsversorgung die Grundlage für die künftige Gestaltung der Kindermedizin und Geburtshilfe in unserem Land und Pädiatrie geschaffen. Sie hat Maßnahmen festgelegt, die die verschiedenen Akteure im Gesundheitswesen, Maßnahmen zur Sicherung der Versorgungsstrukturen in den kommenden Jahren umsetzen sollen, verdeutlichte Drese. Wir haben uns darüber hinaus im Rahmen der Krankenhausreform beim Bund dafür eingesetzt, dass die Krankenhausversorgung patientengerecht und grundsätzlich wohnortnah in bedarfsgerechten Abstufungen erfolgt, so die Ministerin. Die Landesregierung habe erreicht, dass im Zuge der Krankenhausreform die Besonderheiten Mecklenburg-Vorpommerns bei der konkreten Ausgestaltung der Versorgungsstrukturen berücksichtigt und Ausnahmeregelungen zur Sicherstellung der flächendeckenden Versorgung verankert wurden, betonte die Ministerin. Drese wies auch darauf hin, dass in Mecklenburg-Vorpommern alle Krankenhausleistungen so geplant werden, dass sie in angemessener Zeit erreichbar sind. Um eine bedarfsgerechte Versorgung sowie eine angemessene Erreichbarkeit in der Krankenhausversorgung zu gewährleisten, entwickeln wir im kommenden Landeskrankenhausplan ein System der gestuften Versorgung, so die Ministerin. Sie ging zum Abschluss auf die Notwendigkeit ein, überdies neue Wege in der Patientenversorgung durch die Förderung einer sektorenübergreifenden Versorgung zu gehen. Dabei sollten wir uns auf tragfähige neue Lösungen konzentrieren, um werdenden Müttern die notwendige Sicherheit zu bieten. Dies gelingt durch eine stabile Netzwerkstruktur, bei der niedergelassene Frauenärzte, freiberufliche Hebammen sowie im Rahmen der Notfallversorgung der Rettungsdienst über die Besonderheiten Kenntnis haben und gemeinsame Strategien entwickeln, so Drese. Ausdrücklich hob die Ministerin dabei hebammengeleitete Kreissäle als eine Möglichkeit des Geburtsortes hervor. Diese werden ausdrücklich von der Landesregierung unterstützt und sind auch im Zielbild für Geburtshilfe und Pädiatrie als Handlungsempfehlung festgehalten, sagte Drese abschließend im Landtag. Greifswald. Die Kapaunenstraße in der Greifswalder Innenstadt ist länger gesperrt als ursprünglich geplant. Nach derzeitigen Planungen gilt die Vollsperrung noch bis zum 14. Juni. Ab dem 15. Juni erfolgt die Sperrung der Friedrich-Löffler-Straße zwischen Wollweber-Straße und Kapaunenstraße. Der Grund sind Bauarbeiten der Stadtwerke im Bereich des Westends. In den nächsten Wochen kommt es deshalb immer wieder zu zeitweisen Vollsperrungen und Einschränkungen im Straßenverkehr. Betroffen sind Abschnitte der Kapaunenstraße sowie der Friedrich-Löffler-Straße zwischen Rotgerber-Straße und Wollweber-Straße. Um die angespannte Parkplatzsituation möglichst wenig zu belasten, werden die Arbeiten zeitlich versetzt und in mehreren Abschnitten durchgeführt. Dadurch bleiben Parkflächen für Anwohnerinnen und Anwohner jeweils vor oder hinter dem aktuellen Baufeld weiterhin nutzbar.
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